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3: AIDA Time. Es ist 3 Uhr.

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1: 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AIDA Time. Es ist 4 Uhr.

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3: AIDA Time. Es ist 6 Uhr.
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5: Einen schönen guten Morgen. Ja, seit wenigen Stunden wissen wir, Deutschland ist raus bei der Fußball-WM 2026. Eine bittere Niederlage gegen Paraguay gestern.

gestern Abend. Jetzt gerade, ja, da geht's noch weiter bei der WM 2026. Die Niederlande spielen gegen Marokko. Wie geht's da aus? Wir klären das in hoffentlich wenigen Minuten hier bei mir in der Sendung. Schön, dass ihr dabei seid.

Das ist der Dienstagmorgen mit AIDA Radio und wir hatten alle wenig Schlaf und ich glaube, wir sind traurig über den bitteren Fußballabend für Deutschland. Die DFB 11, die ist gestern bei der Weltmeisterschaft im 16. Finale gegen Paraguay ausgeschieden. Nach einem 1

1:1 nach Verlängerung. Ja, da fiel die Entscheidung im Elfmeterschießen und da hatte Paraguay eben die besseren Nerven und gewann am Ende mit 4:3. Ja, trotz viel Einsatz bleibt für Deutschland am Ende ja vor allem die Enttäuschung über das frühe WM aus bei der WM 2026. Wir machen uns trotzdem gute Laune mit der besten Musik für mehr Gefühl und hoffen, dass es beim nächsten Mal einfach besser läuft für unsere deutsche Nationalelf. 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
2: AIDA Radio am Dienstag. Ja, und unser Gehirn, Leute, das trifft Entscheidungen oft, bevor wir sie ja bewusst wahrnehmen. Also dieses Gefühl von ich entscheide mich jetzt, das kommt eigentlich erst einen kleinen Moment später im Hintergrund. Da läuft nämlich die Entscheidung ja schon vorher ab. Unser Gehirn, das checkt einfach schnell Erfahrungen, Muster und Optionen und ja, gibt uns dann quasi das Ergebnis weiter. Heißt also nicht, dass jetzt wir keine Kontrolle haben, aber unser Kopf arbeitet einfach ein bisschen schneller als unser Bewusstsein. Also es ist schon verrückt, ne? Also wir denken noch, aber dabei ist die Entscheidung oft schon gefallen. Gehört habt ihr es hier auf AIDA Radio.

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5: Einen schönen guten Morgen, toll, dass ihr mit dabei seid, auch wenn wir alle wenig Schlaf haben und sehr traurig sind über die Niederlage der DFB 11 gestern gegen Uruguay im Elfmeterschießen. Deutschland ist raus und das kann ich mittlerweile auch sagen für die Niederlande, denn die wurden auch ebenso geschlagen von Marokko im Elfmeterschießen. Es bleibt spannend bei der Fußball-WM 2026. Wir sind etwas traurig über das Ausscheiden von Deutschland, freuen uns aber, dass

hier von Kiel quasi direkt ins Radio kommt, denn er war gestern, am Wochenende noch auf der Kieler Woche 2026. Hier ist Michael Schulte mit 5 AM.

Macht euch einen schicken Dienstag mit eurem Lieblingsurlaubsradio. Hier ist AIDA Radio und wir haben heute einen ganz besonderen Tag, denn wir feiern Geburtstag. Unsere Kussmundschönheit AIDA Perla, mein, ja, wenn wir ehrlich sind, wirklich Lieblingsschiff, wird heute 9 Jahre. Wir feiern es groß und haben euch natürlich auch mal nach euch

0: ihren Glückwünschen gefragt.
1: Also ich wünsche der Perla für die nächsten Jahre genau das gleiche wie jetzt, alles Gute und dass das genauso bleibt, wie es jetzt ist.
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3: Ja, ich wünsche Aida immer eine Handbreit unter dem Kiel zum Geburtstag.
4: Ich wünsche der Aida weiterhin gute Fahrt, tolle Ziele und lauter nette Gäste.
0: Also alles Gute an Aida Perla. Heute wird unsere Kussmundschönheit 9 Jahre alt. Ihr habt es gehört hier auf

Das ist der Dienstagmorgen nach dem bitteren WM aus unserer deutschen Nationalmannschaft. Gestern nach einem Elfer-Krimi mit 4:5 gegen Paraguay verloren. Ähnlich geht's auch den Niederlanden. Auch die sind raus, haben in der Nacht gegen Marokko verloren. Auch das wieder nach einem Elfer-Krimi. Es bleibt spannend bei der Fußball-WM 2026. Genauso spannend wie mit unserer Musik. Hier ist jetzt erstmal für euch Alex Warren mit Ordinary. Schön, dass ihr dabei seid.

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1: AIDA Time. Es ist 7 Uhr.
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3: Macht euch einen schicken Dienstag, auch wenn es sich heute vielleicht nicht ganz so gut anfühlt nach dem Ausscheiden unserer Fußballnationalelf bei der WM 2026. Gestern die bittere Elfer-Niederlage gegen Paraguay. Wir starten trotzdem in diesen Tag jetzt mit Musik von Bebe Rexha. Hier ist New Religion und ja, in knapp 7 Minuten erzähle ich euch dann, warum wir uns alle bald hier in Hamburg treffen.

0: Das ist der Dienstag mit AIDA Radio. Ich bin Dominik, schön, dass ihr dabei seid. 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

Das ist der Dienstag mit AIDA Radio. Ja, der Sommer, der bringt nicht nur heiße Temperaturen mit sich. Dieses Jahr heißt es ja auch wieder jubeln, anfeuern und feiern bei der Fußball-WM 2026. Seit heute Nacht wissen wir leider, Deutschland und auch die Niederlande sind raus. Trotzdem läuft sie weiter. Die WM 2026, Gruppenphasen vorbei. 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
2: Macht euch einen schönen Dienstagmorgen, auch wenn es nicht ganz so toll ist nach dem Ausscheiden unserer deutschen Nationalmannschaft bei der Fußball-WM 2026. Aber ich kann euch sagen, ja, nach der Niederlage von Deutschland gegen Paraguay steht Paraguay Kopf. Ja, 4:3 haben sie ja im Elfmeterschießen gegen uns gewonnen und der Staatspräsident, der hat den Tag einfach nach diesem historischen WM-Erfolg einfach mal zum nationalen Feiertag erklärt. Naja, herzlichen Glückwunsch zum Sieg gegen die deutsche Nationalelf. So schade es für uns ist. Deutschland ist raus. Ebenso auch heute Nacht hat sich das entschieden. Die Niederlande gegen Marokko. Also die Niederlande auch raus bei der WM 2026. Ich bin Dominik. Schön, dass ihr dabei seid. Heute Morgen trotz allem hier auf AIDA Radio. Und wir haben jetzt passende Musik vielleicht von alle Farben. Zumindest heißt der Song so. Baby, goodbye. Schön, dass ihr dabei seid. 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

Ein Mix aus Sonne und ein paar Dekowolken bei maximal 23 Grad heute in Amsterdam in den Niederlanden. Ja, und das Wetter lässt sich auf jeden Fall auf einem Boot auf einer der Grachten, die da durch die komplette Stadt verlaufen, genießen. Ne? Auch wenn die Niederlande ebenso wie Deutschland raus sind bei der WM 2026, kann ich diese Stadt definitiv empfehlen. Zum Beispiel schaut euch da diese schmalen Gassen mit diesen hübschen Hausfassaden an. Also das sieht richtig toll aus. Amsterdam, ja, hat diesen charmanten, lässigen Vibe, der sofort Urlaubsgefühle weckt. Und erfahren habt ihr das natürlich hier bei AIDA Radio. 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

AIDA Radio ist hier am Dienstag nach dem geplatzten Traum vom WM-Titel. Deutschland ist in der Nacht im 16. Finale gegen Paraguay ausgeschieden. 120 umkämpfte Minuten, 1:1 am Ende. Und im Elfmeterschießen, da hatte eben Paraguay dann das glücklichere Ende für sich. Für die DFB-Elf ist damit die Weltmeisterschaft früher vorbei als erhofft. Eine bittere Nummer, aber ja, genau solche Abende gehören leider auch zum Fußball. So einfach es klingt. So easy. Passender Song jetzt auch hier von Olivia Dean auf AIDA Radio.

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2: 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Es ist 8 Uhr.
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3: Einen schönen guten Morgen. Ein bitteres WM-Aus erwartet uns zum Start in den Tag. Deutschland unterliegt Uruguay und ist damit raus bei der Fußball-Weltmeisterschaft 2026. Ähnlich ging es in der Nacht auch den Niederlanden im Spiel gegen Marokko. Wir starten trotzdem zusammen in diesen Dienstag jetzt mit Musik von Ray Dalton. Hier ist Blood Running und gleich feiern wir Geburtstag. Welchen genau? Ihr hört es in knapp 7 Minuten.
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0: Macht euch einen schicken Dienstag mit eurem Lieblingsurlaubsradio. Hier ist AIDA Radio und wir haben heute einen ganz besonderen Tag, denn wir feiern Geburtstag. Unsere Kussmundschönheit AIDA Perla, mein, ja, wenn wir ehrlich sind, wirklich Lieblingsschiff, wird heute 9 Jahre. Wir feiern es groß und haben euch natürlich auch mal nach euren Glückwünschen gefragt.
1: Also ich wünsche der Perla für die nächsten Jahre genau das gleiche wie jetzt, alles Gute und dass das genauso bleibt, wie es jetzt ist.
2: Wir wünschen der Perla weiterhin ganz ruhiges Fahrwasser und alles Gute, dass es immer alles gut läuft.
3: Ja, ich wünsche AIDA immer eine Handbreit unter dem Kiel zum Geburtstag.
4: Ich wünsche der AIDA weiterhin gute Fahrt, tolle Ziele und lauter nette Gäste.
0: Also alles Gute an AIDA Perla. Heute wird unsere Kussmundschönheit 9 Jahre alt. Ihr habt es gehört hier auf AIDA Radio.

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2: Mit dem Dominik, hallo zusammen, und gleich beantwortet unser AIDA-Kapitän Vincent zu Falka wieder eine spannende Frage rund um die Seefahrt. In knapp 7 Minuten, jetzt machen wir erstmal einen Ausflug nach Nordrhein-Westfalen. Da kommt nämlich dieser junge Mann her. Hier ist Kamrad mit Hug Yourself. Schön, dass

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2: AIDA Radio am Dienstag. Ich bin Dominik und ich fahre ja unglaublich gern mit unseren Kussmundschiffen um die Welt. Und ich frage mich wirklich jedes Mal aufs Neue, hat eigentlich der Kapitän die schönste Kabine? Die Antwort hat unser AIDA-Kapitän Vincent Zufalka.
3: Tja, ich denke, es gibt nur einen Weg, das rauszufinden, und dieser Lösungsweg beinhaltet den Erwerb eines Kapitänspatents und die Bewerbung bei AIDA Cruises. Viel Erfolg!
2: Danke an AIDA-Kapitän Vincent Zufalka. Und wenn ihr auch mal eine Frage rund um die Seefahrt habt, dann schickt sie uns per WhatsApp an die 0151 55 und dreimal die 19. 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

Das ist der Dienstag mit AIDA Radio. Ich bin Dominik, schön, dass ihr dabei seid. 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
1: AIDA Time. Es ist 9 Uhr.
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6: Hallo zusammen, wir starten gemeinsam in diesen Dienstag und freuen uns jetzt schon auf den Nachmittag. Dann nämlich gibt es die AIDA Radio Primetime Show. Was es dort zu erleben gibt heute Nachmittag, das hört ihr in knapp 7 Minuten. Jetzt habe ich erstmal Musik von Alex Warren für euch. Hier ist Fever Dream.

Macht euch einen entspannten Dienstagmorgen, auch wenn die Nacht für viele wahrscheinlich sehr kurz war. Wir alle haben ja verfolgt, wie Deutschland gegen Paraguay spielt. Leider, das müssen wir so sagen, ja, war es eine bittere Niederlage nach Elfmeterschießen. Deutschland ist raus, ebenso auch die Niederlande nach dem Spiel gegen Marokko heute Nacht. Gehört habt ihr es hier auf AIDA Radio. Und jetzt gibt es einen Kultsong von Survivor. Hier ist Eye of the Tiger.

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1: AIDA Radio am Dienstag. Ja, und unser Gehirn, Leute, das trifft Entscheidungen oft, bevor wir sie ja bewusst wahrnehmen. Also dieses Gefühl von ich entscheide mich jetzt, das kommt eigentlich erst einen kleinen Moment später im Hintergrund. Da läuft nämlich die Entscheidung ja schon vorher ab. Unser Gehirn, das checkt einfach schnell Erfahrungen, Muster und Optionen und ja, gibt uns dann quasi das Ergebnis weiter. Heißt also nicht, dass jetzt wir keine Kontrolle haben, aber unser Kopf arbeitet einfach ein bisschen schneller als unser Bewusstsein. Also es ist schon verrückt, ne? Also wir denken noch, aber dabei ist die Entscheidung oft schon gefallen. Gehört habt ihr es hier auf AIDA Radio.

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5: Mit dem Dominik, hallo zusammen. Wir nähern uns der Frühstückspause an diesem Dienstag. Und bis dahin gibt's von mir für euch Musik für mehr Gefühl. Hier ist Ray mit Where is my husband?

Das ist der Dienstagmorgen mit AIDA Radio und wir hatten alle wenig Schlaf und ich glaube, wir sind traurig über den bitteren Fußballabend für Deutschland. Die DFB 11, die ist gestern bei der Weltmeisterschaft im 16. Finale gegen Paraguay ausgeschieden, nach einem 1:1 nach Verlängerung. Ja, da fiel die Entscheidung im Elfmeterschießen und da hatte Paraguay eben die besseren Nerven und gewann am Ende mit 4:3. Ja, trotz viel Einsatz bleibt für Deutschland am Ende ja vor allem die Enttäuschung über das frühe WM aus bei der WM 2026. Wir machen uns trotzdem gute Laune mit der besten Musik für mehr Gefühl und hoffen, dass es beim nächsten Mal einfach besser läuft.

0: Der Dienstag mit eurem Lieblingsurlaubsradio. Hier ist AIDA Radio. Gleich nach 10 geht's weiter mit dem Kollegen Arne Waag und dem Abenteuerlandgang. Arne, wohin reisen wir?
1: Weil heute Dienstag ist, wird euch die Kollegin Katja Kuhlenz wieder eine schöne Urlaubs- und Sommerlektüre vorstellen. Heute geht es um Morgensonnenglück. Dann werden wir eine Stadt besuchen, ja, in der ich leider immer noch nicht war. Amsterdam. Ja, aber zumindest in unserem Reisewetter schauen wir dort vorbei. Und im Primetime Show Talk ab 18 Uhr hat Thorsten wieder einen neuen Gast der Woche. Und zwar ist es der Gewinner von Deutschland sucht den Superstar aus dem Jahr 2006. Tobi Regner. Er erzählt uns heute, wie sehr ihn die Musik, die seine Eltern gehört haben, geprägt hat.
0: Also gleich viel Spaß mit Arne nach 10 in Schweden. Ich bin Dominik, wünsche euch einen schönen Dienstag mit AIDA Radio.
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3: 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AIDA Time. Es ist 10 Uhr. 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
4: Heute geht's in eine der schönsten Hauptstädte Europas. Willkommen in Stockholm, der schwedischen Metropole, die sich über 14 Inseln erstreckt und von Wasser umgeben ist. Was euch gleich bei der Ankunft hier erwartet, das verrate ich euch gleich nach der besten Musik für mehr Gefühl. Das sind Kato zusammen mit John. Turn the lights off. 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

Willkommen zu eurer Lieblingsreisesendung hier in eurem Lieblingsurlaubsradio. Hier ist das AIDA Radio Abenteuer Landgang und heute erkunden wir gemeinsam Stockholm, die Hauptstadt Schwedens. Rund um 1 Million Menschen leben hier. Eine Stadt, die modernes Leben mit königlicher Geschichte verbindet. Aktuell wunderbar sommerliche 19 Grad und ganz viel Sonne. Das ist gerade wirklich ein wunderschöner Sommer hier. Überall glitzert das Wasser, Fähren ziehen durch die Kanäle und zwischen prachtvollen Gebäuden entdeckt ihr immer wieder kleine grüne Parks. Gleich schauen wir uns mal die wohl schönste Altstadt Skandinaviens an. Gleich hier im AIDA Radio Abenteuerlandgang. Wie schön, dass ihr mitreist nach Stockholm.

Hier ist das AIDA Radio Abenteuer Landgang. Wir sind heute in Schwedens Hauptstadt unterwegs. Unser erster Weg führt direkt in das Herz Stockholms nach Gamlastan. Die Altstadt gehört zu den besterhaltenen mittelalterlichen Stadtzentren Europas. Kopfsteinpflaster, schmale Gassen, bunte Häuser und kleine Cafés sorgen sofort für dieses besondere Stockholm-Gefühl. Hinter jeder Ecke wartet ein neues Fotomotiv. Hier könnt ihr stundenlang schlendern und einfach euch mal treiben lassen. Ja, hier in Stockholm könnt ihr auch einfach mal die Zeit vergessen. Gleich geht's weiter. Hier im AIDA Radio Abenteuerlandgang. Willkommen in Schwedens Hauptstadt Stockholm.

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2: Mit Arne Waag. Wir erkunden heute Stockholm, eine Stadt voller Wasser, Geschichte und nordischen Charme. Gleich besuchen wir das Zuhause der schwedischen Königsfamilie und werfen einen Blick ins Schloss nach der besten Musik für mehr Gefühl. Hier ist Kygo, Save My Love. Schönen Dienstag mit AIDA Radio, euer Urlaubsradio.

0: Willkommen zurück hier im AIDA Radio Abenteuerlandgang. Wir sind heute in Stockholm unterwegs und stehen jetzt mitten in der City vor dem königlichen Schloss. Mit über 600 Räumen zählt es zu den größten noch genutzten Palästen Europas. Besonders beliebt ist die tägliche Wachablösung auf dem Schlossplatz. Drinnen warten prächtige Säle, königliche Gemächer und die Schatzkammer mit den schwedischen Kronjuwelen. Immer wieder werden Führungen hierdurch angeboten. Lasst euch das nicht entgehen, aber bucht bitte möglichst vor eurer Anreise im Internet. Es ist ein echtes Highlight mitten in Stockholm. Gleich geht's weiter mit unserer Stadterkundung hier im AIDA Radio Abenteuerlandgang.
1: Okay.

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4: 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Es ist 11 Uhr.
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6: Heute entdecken wir gemeinsam Stockholm, die wunderschöne Hauptstadt Schwedens. Gleich spazieren wir durch kleine Gassen vorbei an historischen Häusern und entdecken den wohl gemütlichsten Teil der Stadt. Nach der Bestmusik für mehr Gefühl geht's weiter. Hier ist Michael Schulte, 5 a.m. Hier ist AIDA Radio, euer Urlaubsradio.

Hier ist das AIDA Radio Abenteuerlandgang. Wir sind heute in Stockholm unterwegs und genießen dieses ganz besondere schwedische Flair. Ganz besonders fühlt ihr diese schwedische Gelassenheit in der Gamla Stan. Das ist die Altstadt von Stockholm. Die kleinen Boutiquen, gemütlichen Cafés und traditionellen Restaurants machen diesen Stadtteil zu einem der absoluten Lieblingsorte der Stadt. Mit gerade einmal 90 cm Breite ist die Morten Trotzig Grand die absolut schmalste Gasse von Stockholm. Guckt hier auch mal rein, das hat schon was. Schreibt euch also unbedingt die Gamla Stan mit auf eure Erkundungsliste für Stockholm und dann besuchen wir eines der berühmtesten Museen Europas gleich hier im AIDA Radio Abenteuerlandgang. Willkommen in Schwedens Hauptstadt Stockholm.

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3: Mit Arne Waag. Ja, das ist das Tolle an unserer heutigen Destination. Stockholm überrascht immer wieder an allen Ecken und Enden. Eben noch sind wir in der Geschichte gewesen. Gleich stehen wir in einer riesigen Parklandschaft mitten in der City. Nach der Bestmusik für mehr Gefühl geht unsere Entdeckungstour weiter durch Stockholm. Schönen Dienstag mit AIDA Radio, euer Urlaubsradio.

Hier ist das AIDA Radio Abenteuerlandgang. Willkommen zurück in Schwedens Hauptstadt. Unser nächster Stock ist Djurgården, Stockholms grüne Insel. Früher war sie das königliche Jagdrevier. Heute ist sie eines der beliebtesten Ausflugsziele der Stadt. Breite Spazierwege führen vorbei an alten Eichen, kleinen Cafés und nebenbei immer diese wunderschönen Wasserblicke. Hier liegen auch viele bekannte Museen ganz nah beieinander. Ein perfekter Ort also, um einfach mal tief durchzuatmen und ganz viel schwedische Lebensart zu erleben. Ach ja, einfach toll hier. Und gleich geht's weiter durch diese zauberhafte Hauptstadt. Wir sind in Schweden, in Stockholm unterwegs, hier im AIDA Radio Abenteuerlandgang.

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5: AIDA Time. Es ist 12 Uhr.
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7: Na, so langsam meldet sich hier und da auch ein kleiner Appetit, oder? Das passt hervorragend, denn Stockholm hat kulinarisch deutlich mehr zu bieten als Köttbulla. Gleich probieren wir uns durch die schwedische Küche nach der besten Musik für mehr Gefühl. Das ist Bruno Mars. Schönen Dienstagmittag mit AIDA Radio, euer Urlaubsradio.

in Stockholm. Und das Gute, immer wenn es ums Essen geht, dann merkt ihr hier sofort, Stockholm ist ein Paradies für Genießerinnen und Genießer. Natürlich gehören die berühmten Köttbullar, also geschrieben werden sie Köttbullar, mit Kartoffelpüree, Preiselbeeren und Rahmsoße unbedingt überall mit dazu, aber auch frischer Lachs, Garnelen-Sandwiches oder geräucherter Hering stehen hier eigentlich auf allen Speisekarten. Mein Tipp, sucht euch ein Restaurant direkt am Wasser mit Blick auf die vorbeiziehenden Boote und schon schmeckt das Essen gleich noch ein bisschen schwedischer. Ach ja, hier können wir es uns gut gehen lassen. Gleich erleben wir weiter Stockholm, die schwedische Hauptstadt. Hier im AIDA Radio Abenteuer Landgang.

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1: 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Jetzt macht ihr uns wieder neidisch und erzählt uns von euren schönsten Urlauben. Und jetzt verreisen wir mit Arne aus Ibbenbüren.
2: Meine Highlights waren Spitzbergen. Dort bin ich erstmal bei locker flockig 8 Grad Wassertemperatur schwimmen gegangen. Außentemperatur waren 5 Grad. Außerdem haben wir da oben unheimlich viele Wale gesehen. Bestimmt 60 Stück. Unterschiedlichste Arten. Richtig cool.
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1: Mit Arne Waag, wir genießen weiter Stockholm, die schwedische Stadt, die modernes Leben und jahrhundertealte Geschichte auf ganz besondere Weise verbindet. Gleich verrate ich euch, warum in Schweden die Kaffeepause schon fast heilig ist. Nach der Bestmusik für mehr Gefühl, das ist Bibi Rexha, New Religion. Schöne Mittagspause mit AIDA Radio, euer Urlaubsradio.

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Willkommen zurück im AIDA Radio Abenteuerlandgang. Wir erkunden noch eine gute Stunde Stockholm, die wunderschöne Hauptstadt von Schweden. Und jetzt erleben wir eine echte schwedische Fika. Das ist viel mehr als einfach nur eine Kaffeepause. Man nimmt sich bewusst Zeit, setzt sich zusammen und genießt einen guten Kaffee mit einem frisch gebackenen Kanelbulla, einer herrlich duftenden Zimtschnecke. Ah, genau diese entspannte Lebensart macht Schweden so sympathisch. Kein Tag ohne Fika. Nehmt euch unbedingt jeden Tag so zwischen 3 und 4 Uhr dafür Zeit. Sonst habt ihr Stockholm und Schweden gar nicht richtig erlebt. Gleich entdecken wir weiter diese einzigartige Inselwelt vor Stockholm. Hier im AIDA Radio Abenteuerlandgang. Wie schön, dass ihr mitreist.

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2: AIDA Time, es ist 13 Uhr.
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4: Wir verlassen gleich das Stadtzentrum vom schönen Stockholm und entdecken die Landschaft hier, die weltweit ihresgleichen sucht. Stockholm besteht nämlich aus 14 kleinen Inseln. Wie, wo, was? Erzähle ich euch gleich alles. Nach der besten Musik für mehr Gefühl geht's weiter. Das ist unser Freund Kamrat. Hug yourself. Schönen Dienstag mit AIDA Radio. Euer Urlaub.

Willkommen zurück hier im AIDA Radio Abenteuerlandgang. Unsere Destination heute Stockholm. Ja, und diese Hauptstadt von Schweden wird nicht umsonst das Venedig des Nordens genannt. Direkt vor der Stadt beginnt der berühmte Schärengarten mit rund 30.000 Inseln, kleinen Felsen und winzigen Eilanden. Viele davon erreicht ihr bequem mit den weißen Ausflugsfähren. Schon die Fahrt hinaus ist ein echtes Erlebnis, vorbei an den roten Holzhäusern, kleinen Bootsanlegern und unbekannten

Berührter Natur erlebt ihr Schweden von der schönsten Seite. Macht unbedingt eine Fährenfahrt zu den berühmten Schärengärten. Einfach wunderbar. Auch die Natur drumherum. Rund um Stockholm, unsere heutige Destination. Hier im AIDA Radio Abenteuer Landgang.

Na, so langsam geht unser AIDA-Radio-Abenteuer-Landgang in Stockholm leider auch schon wieder dem Ende entgegen. Vielleicht sucht ihr ja noch eine Erinnerung für zu Hause. Besonders beliebt sind typisch schwedisches Design. Handgefertigte Holzfiguren, kuschelige Wollprodukte oder leckere Spezialitäten wie Preiselbeermarmelade und Knäckebrot. Auch kleine Elchfiguren gehören natürlich zu den Klassikern. So bleibt euch Stockholm garantiert noch lange in bester Erinnerung. Ja, oder wir planen gleich schon mal die nächste Reise. Hierher. Ach ja, die Stadt, die auf 14 Inseln liegt. Wir sind in Stockholm in Schweden, hier im AIDA Radio Abenteuerlandgang.

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2: Mit Arne Waag langsam endet unser gemeinsamer Ausflug nach Stockholm. Was wir heute alles so erlebt haben und warum diese Stadt so viele Besuchende sofort begeistert, das fasse ich euch gleich nochmal zusammen. Nach der besten Musik für mehr Gefühl, das ist unser Freund Nico Santos. All Time High. Schöne Nacht.

Ach, wie schade. Unsere 4 Stunden Reise im AIDA-Radio Abenteuerlandgang in Stockholm sind auch schon fast wieder vorbei. Ach, was haben wir nicht alles Tolles erlebt. Gemeinsam haben wir hier in der schwedischen Hauptstadt die verwinkelten Gassen von der Altstadt Gamlastan erkundet, das beeindruckende Königsschloss besucht, das berühmte Vasaschiff bestaunt und die wunderschöne Scherenwelt kennengelernt. Dazu gab's schwedische Köstlichkeiten und natürlich eine gemütliche Fika mit frischer Zimtschnecke. Stockholm verbindet Natur, Geschichte und modernes Lebensgefühl auf ganz besondere Weise. Genießt euren Aufenthalt hier im hohen Norden und dann reisen wir morgen auch schon wieder weiter. Und dann geht's nach Süden. Wir erkunden Cartagena in Kolumbien. Tschüss bis morgen und Ahoi, sagt Arne Wag.

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4: 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Es ist 14 Uhr. 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
5: Moin und willkommen im Dienstagnachmittag. Wir starten direkt mit Harry Styles. Diese Woche sind seine drei letzten Konzerte in London im riesigen Wembley-Stadion. Und dann geht's auch schon direkt weiter nach Brasilien, nach Mexiko und dann fast 2 Monate im riesigen Madison Square Garden in New York City. Hat sich Harry viel vorgenommen, ne? Wir feiern jetzt auch mit ihm in den Dienstagnachmittag Harry Styles und American Girls hier bei AIDA Radio, euer Urlaubsradio.

Mit U2 reisen wir ganz entspannt durch den Sommernachmittag. AIDA Radio ist hier, euer Urlaubsradio, und unsere Reise in Richtung Feierabend geht auch gleich direkt weiter mit der besten Musik für mehr Gefühl von Sascha, von Miley Cyrus, und los geht's mit Olivia Dean. Na, da ist doch für jeden was dabei. Schönen Dienstagnachmittag mit AIDA Radio, euer Urlaubsradio.

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9: Gute Nachricht für alle, die auch lieber einen heißen Sommer erleben möchten. Am Sonntag zieht das nächste hoch über Deutschland. Dann werden es fast nochmal überall 30 Grad Minimum im Schatten. Genauso heiß wie der Hit von Alex Warren, Fever Dream. Gute Reise durch den Nachmittag mit AIDA Radio, euer Urlaubsradio.

Ein echter Kult 80er, Queen, I want it all. Aida Radio ist hier, euer Urlaubsradio. 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
2: 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Es ist 15 Uhr. 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
4: Der Dienstagnachmittag geht los und wir fühlen uns zusammen wie am Strand von Ibiza oder Mallorca. Ihr habt ein cooles Getränk in der Hand, ihr tanzt im warmen Sand und an den Turntables kein geringerer als Kygo. Save my love. Läuft doch mit dem Dienstag. Schönen Nachmittag mit AIDA Radio, euer Urlaubsradio.

Tracy Chapman, ihr kultigster 80er, bringt uns durch den Dienstagnachmittag. Aida Radio ist hier, euer Urlaubsradio. Ach ja, dass am Freitag endlich das neue Album von Madonna rauskommt, hatten alle auf der Pfanne, oder? Wo sie dafür aber auch überall Werbung gemacht hat. Muss ja gut werden. Gleich kommt sie hier zusammen mit Sabrina Carpenter. Vorher noch der Song von Two Colors und dem Safri-Duo. Schönen Start in den Dienstagnachmittag mit Aida Radio, euer Urlaubsradio. 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
3: Und wir feiern mit David Guetta zusammen den Dienstag-Feierabend. David legt ja weiterhin jeden Montag und jeden Freitag in den größten Clubs von Ibiza auf und beim Finale von der WM. Da ist er auch mit dabei. Also David Guetta ist einfach überall, jetzt auch hier. Gun, gun, gun. Kommt gut durch den Dienstag mit AIDA Radio, euer Urlaubsradio. 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

Mit Miles Smith geht's ganz lässig in Richtung Feierabend hier bei AIDA Radio, euer Urlaubsradio. Und gleich wartet auch schon die AIDA Radio Primetime Show auf euch. Ab 18 Uhr dann wieder der AIDA Radio Primetime Show Talk mit Thorsten. Und er unterhält sich mit Tobi Regner, dem Gewinner von DSDS 2006. Ich freue mich, wenn ihr dran bleibt. Jetzt aber erstmal Radio schön laut machen. Das Motto: Shut up and dance. Walk the Moon. AIDA Radio ist hier, euer Urlaubsradio. 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
2: 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Es ist 16 Uhr. 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
6: Mit Arne Waag. Schönen Start in den Dienstag, Feierabend. Wir starten direkt mit dem Hit von Alex Warren, über den er selber sagt, nur die Liebe zu seiner Frau sei noch wichtiger in seinem Leben. Auf Platz 2 schon Ordinary, der Song. Na, da hat seine Frau aber nochmal Glück gehabt, ne? Kommt gut durch den Dienstag.

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1: Nur ein paar harmlose Wolken und ansonsten ganz viel Sonnenschein bei 25 Grad. Ach ja, dieses angenehme Sommerwetter erwartet euch heute Nachmittag in der niederländischen Hauptstadt Amsterdam. Bei einer Bootstour durch die berühmten Kanäle erlebt ihr die historische Altstadt mit ihren schmalen Giebelhäusern. Und danach bummeln wir auch noch durchs weltberühmte Rijksmuseum. Hier gibt's die Meisterwerke von Rembrandt. Und am Abend, ja, da schlägt dann rund um den Dam mit dem königlichen Palast das lebendige Herz der Stadt. Hier gibt's viele Bars und hier könnt ihr euch natürlich auch ein frisches Bier direkt hier aus Amsterdam zapfen lassen. Ich wünsche euch eine zauberhafte Reise nach Amsterdam in den Niederlanden.

Mehrfach, wo ich gerade noch Holly Humberstone höre. Ihre Tour im September hattet ihr auf der Pfanne, oder? Da kommt sie nach Hamburg, Köln, Berlin und München. AIDA Radio ist hier, euer Urlaubsradio. Ach ja, und im Oktober und im November, da kommt dann ja auch schon unsere Lieblingsschweizerin auf Tour, Steffi Heinzmann. Und sie kommt nun wirklich in jede größere Großstadt. Wir feiern jetzt schon mit ihr dem Feierabend entgegen. Ihr erster großer Hit, My Man is a Mean Man. Steffi Heinzmann, hier bei AIDA Radio, euer Urlaubsradio.

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2: Mit Arne Wag, moin, wir starten schön lässig in den Feierabend. Uns Norddeutschen wird ja immer nachgesagt, wir hätten so eine gewisse Lässigkeit. Also von mir kann ich das nicht unbedingt behaupten, aber von Michael Schulte. Ein waschechtes Nordlicht und immer schön lässig. Genauso lässig wie sein großer Hit 5 AM. Kommt gut durch den Dienstag mit AIDA Radio, euer Urlaubsradio. You love me.

0: Mit dem kultigen 80er von den Hooters geht's durch den Dienstag. AIDA Radio ist hier, euer Urlaubsradio. Kurzer Blick auf die Uhr, na? In gut einer Stunde, da startet Thorsten wieder sein AIDA Radio Primetime Show Talk. Und Thorsten, was geht bei dir?
1: Diese Woche ist Tobi Regner zu Gast. Er ist der Gewinner von Deutschland sucht den Superstar im Jahr 2006, also genau 20 Jahre ist das jetzt her. Aber bereits davor, vor seiner Zeit bei DSDS, hat Tobi schon Musik gemacht. Hat er von seinen Eltern?
2: Meine Eltern haben sich über die Musik überhaupt erst kennengelernt. Also mein Vater hat in den 70ern eine Unterhaltungsband gehabt und meine Mutter ist Gitarrenlehrerin.
1: Inwiefern das dann auf Tobi abgefärbt hat, erfahrt ihr heute ab 18 Uhr im Primetime.

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2: 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Es ist 17 Uhr. 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
7: Mit Arne Wag und jetzt mit einem kleinen Konzerttipp für den November. Tiffany Harris kommt auf Tour im November. Ich sag mal so, noch ist sie in kleineren Locations. Das wird sicherlich sich bald ändern, also noch flott ran an die Tickets. Wer jetzt sagt, Tiffany wer? Das ist sie hier. Tiffany Harris. Kommt gut durch den Dienstag mit AIDA Radio, euer Urlaubsradio.
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Na, der Feierabend am Dienstag ist im Blick. AIDA Radio ist hier, euer Urlaubsradio. 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

0: Mit Tame Impala geht's bestens in den Feierabend. AIDA Radio ist hier, euer Urlaubsradio. Und für alle, die heute Abend noch was zu lesen brauchen, da hat Katja was für euch.
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2: Seid ihr auf der Suche nach einer kleinen Auszeit, um einfach mal richtig abzuschalten? Dann wird euch der neue Roman von Petra Schier bestimmt gefallen. Der heißt Morgensonnenglück und ist echt ein absoluter Wohlfühlroman. Die Story nimmt uns mit in die wunderschöne Vulkaneifel auf ein großes Familiengut. Da lebt Hollys Großvater. Er möchte plötzlich das Gut an seine drei Enkelinnen überschreiben. Das Problem ist nur, die Familie ist völlig zerstritten und die Schwestern leben komplett unterschiedliche Leben. Holly hat deshalb panische Angst, dass das geliebte Gut verkauft wird. Die ganze Familie setzt sich an einen Tisch und bespricht das Thema gemeinsam. Und ab da an fliegt ihnen die eigene Vergangenheit um die Ohren. Denn lang gehütete Familiengeheimnisse kommen ans Licht und Hollys Leben steht plötzlich komplett Kopf. Und als ob das nicht schon Chaos genug wäre, taucht dann auch noch Reik auf, ihre heimliche Jugendliebe. Er ist Rechtsberater in der Sache und zwischen den beiden fängt es gewaltig an zu knistern. Petra Schier schafft im Roman Morgensonnenglück eine perfekte Mischung. Zum einen ist es eine tiefgründige Familiengeschichte, aber auch ein echtes Herzensbuch voller Romantik und Hoffnung. Beim Lesen könnt ihr einfach abtauchen und kommt total zur Ruhe.
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3: Mit Arne Waag kommt gut rein in den zweiten Abend der Woche und gleichzeitig auch schon in den letzten Abend vom Monat. Morgen ist ja schon Juli, das ging schnell, also genießen wir nochmal zusammen die letzten Junistunden mit Bruno Mars, Miles Smith zusammen mit Niall Horan und los geht's mit dem Hit von Bebe Rexha, New Religion. Kommt gut in den Abend mit AIDA Radio, euer Urlaubsradio.

los mit dem Abend hier bei AIDA Radio, euer Urlaubsradio. 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Die macht eure nächste Bordzeit noch ein bisschen schöner. Und damit mache ich Feierabend. Viel Spaß gleich mit Thorsten und Tobi Regner, dem Gewinner vom DSDS 2006. Die beiden plaudern hier gleich in den Feierabend im Primetime Show Talk. Tschüss oder hoi, sagt Arne Wag.

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5: AIDA Time. Es ist 18 Uhr.
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6: Schön, dass ihr mit dabei seid. Heute am Dienstag. Guten Start in den Feierabend mit zwei großartigen Künstlern, unter anderem, die ich ganz besonders gerne mag. Jetzt für euch in ein paar Minuten George Ezra mit Budapest und Sabrina Carpenter mit Man Child. Das ist AIDA Radio mit Musik für mehr Gefühl. Für euren Start in den Feierabend.

0: Primetime Show, der Talk, heute am Dienstag. Mein Gast der Woche ist Tobi Regner. Er ist der Gewinner von Deutschland sucht den Superstar im Jahr 2006, also genau 20 Jahre ist das her. Aber bereits davor hat Tobi schon Musik gemacht. Das ist familienbedingt so. Du kommst aus einer Musikerfamilie, Tobi, richtig?
1: Ja, die Musik wurde uns fast schon in die Wiege gelegt. Meine Mutter ist Gitarrenlehrerin, seit ich denken kann.
0: Ja.
1: Noch länger sogar. Und meine Eltern haben sich über die Musik überhaupt erst kennengelernt. Also mein Vater hat in den 70ern eine Unterhaltungsband gehabt. Mit Standardbesetzung, wie man es halt so kennt.
0: Ja.
1: Die haben damals Jethro Tull gespielt, solche Sachen. Nur war das bei uns in der Gegend halt einfach ja, zu hart. Es war halt einfach nicht mainstreamig genug.
0: Aber so feine Musik ist es doch.
1: Ja, aber in einem bayerischen Bierzelt halt nicht so gefragt.
0: Ist schwierig, ja.
1: Dann eines Abends waren sie in Traunstein im Seiler Keller.
0: Mhm.
1: Also mein Vater und ihr Keyboarder von der Band. Und da spielte eine Jazzband. Und die Sängerin dieser Jazzband war meine Mutter. Und sie hörten die Stimme und sagten, diese Frau müssen wir als Sängerin gewinnen können. Und zu der Zeit hat meine Mutter gerade studiert und hat auch ganz gut Geld brauchen können und dann ist sie bei ihnen eingestiegen in der Band und so war La Liberté geboren, so hieß die Band.
0: Aha.
1: Und damit haben sie dann die Bierzelte und bespielt.
0: Ja.
1: Und wie es dann so kam, ja, die kamen dann halt zusammen, meine Eltern, und deswegen gibt's mich.
0: Wer von den beiden dann zu Tobi gesagt hat, hey, gründe doch mal eine Band, unbedingt, das hört ihr in den nächsten 10 Minuten hier auf AIDA Radio. Oder ihr hört den Podcast AIDA Radio Primetime Show auf allen gängigen Kanälen. Da ist das komplette Gespräch jetzt schon zu hören mit Tobi Regner.

0: Aida Radio hier. Schönen Dienstagfeierabend. Mein Gast der Woche ist ein ehemaliger DSDS-Gewinner, Tobi Regner, der die Staffel vor genau 20 Jahren gewinnen konnte. Und Tobi, du hast uns ja gerade schon erzählt, dass deine Eltern dich musikalisch geprägt haben. Wie kam es denn dann eigentlich zu deiner eigenen Band?
1: Meine Mutter hat dann weitergemacht. Die spielte danach dann in anderen Formationen und hatte auch eine Irish Band und einen Gospelchor, den sie geleitet hat. War sehr aktiv und hat mir dann mit 13 auch ans Herz gelegt, ich könnte doch, weil ich Klavier gelernt habe, bei einer Band einsteigen als Keyboarder. Und dann ging es bei mir los mit 13 Jahren, meine erste Schülerband. Und dann kam noch eine Band dazu und dann schon die erste Bierzeltband und dann war ich schon DSDS am Start. Und mein Vater hat, als wir Kinder da waren, aufgehört mit dem aktiven Band musizieren. Ja. Der hat nur an den Schulen, an denen er unterrichtet hat, nur in Anführungsstrichen Bläserklassen aufgebaut.
2: Okay. Weil er Trompete. Habt ihr mal zusammengespielt in der Family?
1: Bei Familienfeierlichkeiten. Ja. Schon.
2: War ja alles da, glaube ich. Ne? Du Klavier wahrscheinlich, oder?
1: Ich Klavier, ja. Mein Bruder auch Klavier, mein kleiner Bruder Schlagzeug. Ja. Dann mein Vater die ganzen Blechblasinstrumente und auch Flöte und so. Ja, super. Meine Mutter Gitarre.
0: Und das komplette Gespräch mit Tobi hört ihr unter anderem auf aidaradio.de unter Podcast. Das ist der AIDA Radio Primetime Show Podcast.

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1: Ich bin Thorsten Joost und ich freue mich sehr, dass Tobi Regner diese Woche bei mir zu Gast ist. Er hat Deutschland sucht den Superstar gewonnen 2006. Ganz genau 20 Jahre ist das her. Und dieses Jubiläum haben wir zum Anlass genommen und haben Tobi eingeladen in dieser Woche, dass er uns ein bisschen was über diese Zeit damals erzählt bei DSDS. Und natürlich wollen wir Tobi auch ein bisschen näher kennenlernen, gerade so was seine musikalische Vergangenheit angeht. Und da sprechen wir gleich drüber nach unter anderem Tons and I mit Dance Monkey oder Kamrat. 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

0: AIDA Radio hier, schönen Feierabend. In dieser Woche mit Tobi Regner, Gewinner von Deutschland sucht den Superstar im Jahr 2006. Im Podcast AIDA Radio Primetime Show, da spricht er über seine musikalischen Eltern, denen er es auch am Ende zu verdanken hat, dass er mit der Musik begonnen hat. Wir werden in dieser Woche natürlich über DSDS sprechen, wie das damals war vor 20 Jahren, aber jetzt erstmal zu der Zeit kurz davor. Was war zwischen deinem Abi und DSDS?
1: Das sind 4 Jahre. Ich habe tatsächlich 2002 Abitur gemacht. Mhm. Habe danach brav meinen Zivildienst absolviert, nachdem ich verweigert hatte. Essen auf Rädern in Freilassing. War auch eine sehr schöne Zeit. Mhm. Danach habe ich 2 Jahre lang eine Ausbildung zum Grafiker gemacht, mhm, in Salzburg, in der ich die ganzen Programme erlernt habe zum Erstellen von Grafiken, aber auch Marketing und so weiter. Habe dann mein Diplom gemacht und dann habe ich erstmal 2 Monate lang nichts gemacht, weil ich Abitur gemacht habe, direkt danach Zivi und direkt danach das Studium und habe dann gemerkt, jetzt könnte ich mal ein bisschen Urlaub machen. Ja. Habe dann 2 Monate lang nichts gemacht, in denen ich eigentlich Bewerbungen hätte schreiben können, mhm, als Grafiker. Und dann irgendwann ist mein kleiner Bruder mit dem Anmeldeformular fürs DSDS-Casting durch die Wohnung gelaufen.
0: Tja, und dann ging die DSDS-Reise los. Darüber sprechen wir im Podcast und morgen in Ausschnitten hier im Primetime Show Talk auf AIDA Radio. Schönen Abend, bis morgen, 18 Uhr.

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2: AIDA Time, es ist 19 Uhr.

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1: AIDA Time. Es ist 20 Uhr.

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1: AIDA Time. Es ist 22 Uhr.

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3: AIDA Time. Es ist 23 Uhr.

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4: Es ist 0 Uhr.

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3: AIDA Time. Es ist 1 Uhr.

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2: AIDA Time, es ist 2 Uhr.